0: Alles Vergängliche ist mir ein Gleichnis.
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Dem kleineren Schwein gab ich den Namen Pedro. Dem größeren Schwein den Namen Anna. Ich gab beiden einen Namen. Leti dignidad.

0: Fühlst du mich, mein Vögelchen? Hörst du mich?
1: Ja.
0: Weißt du, wo ich bin?
1: Nein.
0: Woraus ist dein Haus gebaut, Maria? Hält es Feuer aus?
1: Ich weiß es nicht.
0: Maria, ja. Hörst du mich, mein kleines Vögelein?
1: Ja.
0: Du hast die Schweine verbrannt. Hast du was dazu zu sagen?
1: Ich wollte nicht.
0: Du kannst nicht auf die Schweine aufpassen. Aber ich kann. Ich kann gut aufpassen. Du nicht. Du denkst, dass du alles alleine machen kannst. Lass mich rein.
1: Nein. Ich will nicht mehr bestraft